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1: Im Studio Colin Mock. Beim aktuellen Hitzesommer ist kein Ende in Sicht und die damit einhergehende Trockenheit sorgt für immer mehr Probleme. Jana Klonikowski, auch in der Landwirtschaft sieht's nicht gut aus.
2: Nein, der fehlende Regen sorgt vielerorts für eine ganz schlechte Heuernte. Dabei wird das Heu ja dringend gebraucht, um die Tiere füttern zu können, auch über den Winter. Das geht nun oft nicht. Viele Bauern müssen teuer Futter zukaufen oder Tiere anders als geplant verkaufen, oft dann an Schlachthöfe, was dort wiederum die Preise senkt. Und das trockene, heiße Sommerwetter geht weiter. Ergiebiger Regen ist diese Woche erstmal nicht in Sicht. Das dürfte auch eine schlechte Nachricht für die niedrigen Flusspegel in Deutschland sein.
1: In Deutschland werden jedes Jahr rund 2 Millionen Beschäftigte um einen Teil ihres Lohns geprellt. Laut DGB bekommen sie weniger als den Mindestlohn, der ihnen eigentlich zusteht. Und das sorgt für einen großen Schaden, André Glatzel.
3: Ja, denn innerhalb der letzten 10 Jahre haben die Beschäftigten dadurch rund 35 Milliarden Euro weniger bekommen. Und die teils illegalen Tricks sorgen auch beim Staat und den Sozialversicherungen für hohe Ausfälle. Der Schaden liegt demnach bei 64 Milliarden insgesamt. Der DGB fordert deshalb deutlich mehr Kontrollen und mehr Personal beim Zoll. Außerdem müssen Strafen gegen Unternehmen, die den Mindestlohn unterlaufen, schneller folgen.
1: Bei einem schweren Erdbeben in Kolumbien sind mindestens 111 Menschen ums Leben gekommen. Das haben die Behörden mitgeteilt. Das Land hat den Katastrophenfall ausgerufen. Beim Beben waren in mehreren Städten Häuser eingestürzt. In den Trümmern suchen Einsatzkräfte weiter nach Überlebenden. In mehreren Regionen Südeuropas kämpfen Feuerwehren weiter gegen Waldbrände. Im Südwesten Spaniens mussten hunderte Menschen ihre Häuser verlassen. Auch nahe Athen brennt's wieder. Ein Dorf wurde evakuiert. Und in Südfrankreich ist ein Waldbrand inzwischen unter Kontrolle. Die Leichtathletik-EM in Birmingham ist gestartet und für Deutschland gab es zum Auftakt gleich 2 Medaillen. Florian Brem wurde im 5000-Meter-Lauf der Männer Zweiter und sackte damit Silber ein. Kugelstoß-Olympiasiegerin Yemisi Mabry holte sich in ihrem Wettbewerb dagegen Bronze.
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4: Mit KI-Support. Viele Wolken gibt es gerade vor allem im Norden, sonst ist es oft klar und trocken. An der Küste bleibt's auch eher wolkig dabei. Die Temperaturen liegen aktuell zwischen 16 und 5 Grad. Tagsüber wird's meist sonnig und trocken. Nur an den Alpen können später ein paar Schauer und Gewitter dabei sein. Dazu maximal 34 Grad.

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1: Im Studio Colin Mock. Die anhaltende Trockenheit stellt viele Bauern in Deutschland vor massive Probleme. Jana Klonikowski, dabei geht's gerade vor allem um das Viehfutter.
2: Genau, wegen der Trockenheit sind und waren viele Felder trockenbraun statt saftig grün. Und damit ist die Heuernte oft sehr, sehr mau ausgefallen. Und das heißt wiederum, viele Bauern machen sich Sorgen, ob sie genug Futter für ihre Tiere bereitstellen können. Teils muss teuer Futter zugekauft werden, was die Landwirte natürlich finanziell belastet. Der Bauernverband fordert daher bereits Entlastungen, zum Beispiel bei den Kosten für Agrardiesel.
1: Gewalt gegenüber Zugbegleitern bleibt bei der Deutschen Bahn weiter ein großes Problem. Laut DB Regio wurden im ersten Halbjahr fast 1000 Vorfälle gemeldet. André Glatzel mit den Einzelheiten.
3: In den meisten Fällen wurden Zugbegleiter geschubst, angegriffen oder bespuckt. In 22 Fällen waren die Angriffe aber so groß, dass Beschäftigte schwer verletzt wurden. Die Bahn weitet deswegen ihre Sicherheitsmaßnahmen aus. Bereits eingesetzte Bodycams sollen künftig nicht nur Videos aufnehmen, sondern auch den Ton mitschneiden. Ein Test startet spätestens im Herbst in der Region Rhein-Neckar-Pfalz. Zusätzlich setzt die Bahn auf stichfeste Westen und einen Notfallknopf für Beschäftigte.
1: Bei einem schweren Erdbeben in Kolumbien sind mindestens 111 Menschen ums Leben gekommen. Das haben die Behörden mitgeteilt. Das Land hat den Katastrophenfall ausgerufen. Beim Beben waren in mehreren Städten Häuser eingestürzt. In den Trümmern suchen Einsatzkräfte weiter nach Überlebenden. Mit der Deutschen Bahn fahren klappt nicht immer reibungslos. Das hat jetzt auch der neue Bundesverkehrsminister Bilger erlebt. Zum Auftakt seiner Sommerreise war er im ICE auf dem Weg von Berlin nach Hamburg. Wegen einer ausgefallenen Klimaanlage musste er den Wagen wechseln, berichtet die Rheinische Post. Deutschland hat bei der Leichtathletik-EM in Birmingham die ersten Medaillen in der Tasche. Läufer Florian Brem hat über die 5000 Meter sensationell Silber geholt. Vorher hatte sich Kugelstoßerin Yemisi Mabry Bronze gesichert, wie schon bei der letzten EM vor 2 Jahren.
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4: 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Viele Wolken gibt es gerade vor allem im Norden. Sonst ist es oft klar und trocken. An der Küste bleibt's auch eher wolkig dabei. Die Temperaturen liegen aktuell zwischen 16 und 5 Grad. Tagsüber wird's meist sonnig und trocken. Nur an den Alpen können später ein paar Schauer und Gewitter dabei sein. Dazu maximal 34 Grad.

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1: Im Studio Colin Mock. Schönen guten Morgen. Beim aktuellen Hitzesommer ist kein Ende in Sicht und die damit einhergehende Trockenheit sorgt für immer mehr Probleme. Jana Klonikowski, auch in der Landwirtschaft sieht's nicht gut aus.
2: Nein, der fehlende Regen sorgt vielerorts für eine ganz schlechte Heuernte. Dabei wird das Heu ja dringend gebraucht, um die Tiere füttern zu können, auch über den Winter. Das geht nun oft nicht. Viele Bauern müssen teuer Futter zukaufen oder Tiere anders als geplant verkaufen, oft dann an Schlachthöfe, was dort wiederum die Preise senkt. Und das trockene, heiße Sommerwetter geht weiter. Ergiebiger Regen ist diese Woche erstmal nicht in Sicht. Das dürfte auch eine schlechte Nachricht für die niedrigen Flusspegel in Deutschland sein.
1: Zum neuen Schuljahr gibt es für Erstklässler erstmals bundesweit einen Anspruch auf Ganztagsbetreuung. Das soll bei der Chancengleichheit in der Bildung helfen und mehr Eltern das Arbeiten ermöglichen. Das Problem: Die meisten Kommunen können die Betreuung für so viele Schüler noch gar nicht anbieten. DGB-Vizechefin Elke Hanack sieht die Politik in der Pflicht. Sie sagte uns:
3: Ohne eine gezielte Ausbildungs- oder auch Anwerbeoffensive bleibt der Ausbau strukturell begrenzt. Bund, Länder und Kommunen müssen gemeinsam verlässliche Finanzierungsgrundlagen schaffen und drittens die Qualitätssicherung mit guten pädagogischen Konzepten und fairen Arbeitsbedingungen, damit Ganztag eben nicht nur Betreuung, sondern echte Bildung bedeutet.
1: In Deutschland werden jedes Jahr rund 2 Millionen Beschäftigte um Lohn geprellt. Laut DGB bekommen sie weniger als den Mindestlohn, der ihnen aber zusteht. In 10 Jahren fehlen den Betroffenen dadurch rund 35 Milliarden Euro. Der DGB fordert deshalb mehr Kontrollen und mehr Personal beim Zoll. In mehreren Regionen Südeuropas kämpfen Feuerwehren weiter gegen Waldbrände. Im Südwesten Spaniens mussten hunderte Menschen ihre Häuser verlassen. Auch nahe Athen brennt's wieder, ein Dorf wurde evakuiert. Und in Südfrankreich ist ein Waldbrand inzwischen unter Kontrolle. Die Leichtathletik-EM in Birmingham ist gestartet und für Deutschland gab es zum Auftakt gleich 2 Medaillen. Florian Brem wurde im 5000-Meter-Lauf der Männer Zweiter und sackte damit Silber ein. Kugelstoß-Olympiasiegerin Yemisi Mabry holte sich in ihrem Wettbewerb dagegen Bronze.
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4: 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Viele Wolken gibt es gerade vor allem im Norden, sonst ist es oft klar und trocken. An der Küste bleibt's auch eher wolkig dabei. Die Temperaturen liegen aktuell zwischen 16 und 5 Grad. Tagsüber wird's meist sonnig und trocken. Nur an den Alpen können später ein paar Schauer und Gewitter dabei sein. Dazu maximal 34 Grad.

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1: Im Studio Colin Mock. Schönen guten Morgen. Bäume, Sonnensegel, Trinkwasserspender oder mehr offene Wasserflächen. Der Handelsverband fordert Maßnahmen zur Abkühlung der Innenstädte. Stadtzentren verlieren bei Temperaturen von über 30 Grad massiv an Attraktivität, sagt HDE-Chef Gent. Kommunen müssten dafür dringend finanziell unterstützt werden. Der Städtetag will dagegen jetzt, dass Hitzeschutz als Gemeinschaftsaufgabe in die Verfassung kommt. So wäre strukturell unterfinanzierten Kommunen bei der Finanzierung durch Bund und Länder geholfen, so Präsident Jung zum Redaktionsnetzwerk Deutschland. Die anhaltende Trockenheit stellt viele Bauern in Deutschland vor massive Probleme. Jana Klonikowski, dabei geht's gerade vor allem um das Viehfutter.
2: Genau, wegen der Trockenheit sind und waren viele Felder trockenbraun statt saftig grün. Und damit ist die Heuernte oft sehr, sehr mau ausgefallen. Und das heißt wiederum, viele Bauern machen sich Sorgen, ob sie genug Futter für ihre Tiere bereitstellen können. Teils muss teuer Futter zugekauft werden, was die Landwirte natürlich finanziell belastet. Der Bauernverband fordert daher bereits Entlastungen, zum Beispiel bei den Kosten für Agrardiesel.
1: Die Bodycams von Zugbegleitern sollen künftig auch den Ton mitschneiden. Die Deutsche Bahn startet dazu ab Herbst einen Test in der Region Rhein-Neckar-Pfalz. Danach soll die Technik schrittweise bundesweit kommen. Hintergrund sind fast 1000 Übergriffe auf Zugbegleiter im ersten Halbjahr. In 22 Fällen wurden Beschäftigte schwer verletzt. In deutschen E-Mail-Postfächern landet weniger Spam. Web.de und GMX zählten im ersten Halbjahr knapp 1 Milliarde verdächtige Mails pro Woche. Das sind nur etwa halb so viele wie im Vorjahreszeitraum. Dafür werden Phishing-Mails gezielter und persönlicher, etwa mit gefälschten Rechnungen oder Betrug per QR-Code. Deutschland hat bei der Leichtathletik-EM in Birmingham die ersten Medaillen in der Tasche. Läufer Florian Bremm hat über die 5000 Meter sensationell Silber geholt. Vorher hatte sich Kugelstoßerin Yemisi Mabry Bronze gesichert, wie schon bei der letzten EM vor 2 Jahren.
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3: Mit KI-Support. Viele Wolken gibt es heute früh vor allem im Norden und Osten, sonst bleibt's erstmal trocken. Später am Tag setzt sich in vielen Ecken trockenes Sommerwetter durch. Nur an den Alpen können ab und zu Schauer oder ein Gewitter dabei sein, dazu Höchstwerte von 18 bis 34 Grad. Morgen geht's meist sonnig und trocken weiter, maximal bis 35 Grad.

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1: Im Studio Holger Dilk. Schönen guten Morgen. Es braucht Geld für Maßnahmen zur Abkühlung in den deutschen Innenstädten, das verlangt der Handelsverband. Stadtzentren verlieren bei Temperaturen von über 30 Grad massiv an Attraktivität, sagt HDI-Chef Gent. Colin Mock.
2: Mehr Bäume, Grünflächen, Sonnensegel oder Trinkwasserspender könnten dagegen wirken. Kommunen müssten dafür dringend finanziell unterstützt werden. Die durch den Klimawandel häufiger werdenden Hitzetage würden den Einzelhandel an seinem Standort Nummer 1 zunehmend in den Schwitzkasten nehmen, so Gent. Forderungen gibt's auch vom Deutschen Städtetag. Der will, dass Hitzeschutz als Gemeinschaftsaufgabe in die Verfassung kommt. Das sagte Präsident Jung zum Redaktionsnetzwerk Deutschland.
1: Die anhaltende Trockenheit stellt viele Bauern in Deutschland vor massive Probleme. Dabei geht es gerade vor allem um das Viehfutter. Jana Klonikowski.
3: Genau, wegen der Trockenheit sind und waren viele Felder trockenbraun statt saftig grün. Und damit ist die Heuernte oft sehr, sehr mau ausgefallen. Und das heißt wiederum, viele Bauern machen sich Sorgen, ob sie genug Futter für ihre Tiere bereitstellen können. Teils muss teuer Futter zugekauft werden, was die Landwirte natürlich finanziell belastet. Der Bauernverband fordert daher bereits Entlastungen, zum Beispiel bei den Kosten für Agrardiesel.
1: Wegen des anhaltenden Niedrigwassers in großen Flüssen dürfen Lastwagen in immer mehr Bundesländern auch sonntags fahren. Zuletzt haben Mecklenburg-Vorpommern, Bayern und Baden-Württemberg das Fahrverbot gelockert. Damit sollen Waren trotz eingeschränkter Transportwege auf wichtigen Flüssen weiter ins Ziel kommen. 30 Jahre nach dem Mord an US-Rapper Tupac Shakur ist in Las Vegas der Prozess gegen den mutmaßlichen Drahtzieher gestartet. Der angeklagte Gang-Anführer soll den Tod der Rap-Legende 1996 in Auftrag gegeben haben. Dass geklärt wird, wer geschossen hat, erwarten Prozessbeobachter nicht. Deutschland hat bei der Leichtathletik-Europameisterschaft in Birmingham die ersten Medaillen in der Tasche. Läufer Florian Bremm hat über die 5000 Meter sensationell Silber geholt. Vorher hatte sich Kugelstoßerin Yimisi Mabry Bronze gesichert, wie schon bei der letzten EM vor 2 Jahren.
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4: Mit KI-Support. Viele Wolken gibt es heute früh vor allem im Norden und Osten, sonst bleibt's erstmal trocken. Später am Tag setzt sich in vielen Ecken trockenes Sommerwetter durch. Nur an den Alpen können ab und zu Schauer oder ein Gewitter dabei sein. Dazu Höchstwerte von 18 bis 34 Grad. Morgen geht's meist sonnig und trocken weiter, maximal bis 35 Grad.

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1: Im Studio Holger Dilk, schönen guten Morgen. Immer mehr Länder setzen wegen des Niedrigwassers das Sonntagsfahrverbot für Lkw aus. In Bayern, Baden-Württemberg und Mecklenburg-Vorpommern dürfen Lastwagen jetzt auch sonntags auf die Autobahnen. Davor hatten das schon Niedersachsen, Nordrhein-Westfalen, Rheinland-Pfalz und das Saarland erlaubt. Damit soll dafür gesorgt werden, dass Waren an ihr Ziel kommen. Wegen der historisch niedrigen Pegelstände fallen viele Flüsse als Transportwege nahezu völlig weg. Logistikverbände warnen aber vor zu hohen Erwartungen, weil in Deutschland rund 100.000 Lkw-Fahrer fehlen. Beim aktuellen Hitzesommer ist kein Ende in Sicht und die damit einhergehende Trockenheit sorgt für immer mehr Probleme. Auch in der Landwirtschaft sieht es nicht gut aus. Jana Klonikowski.
2: Nein, der fehlende Regen sorgt vielerorts für eine ganz schlechte Heuernte. Dabei wird das Heu ja dringend gebraucht, um die Tiere füttern zu können, auch über den Winter. Das geht nun oft nicht. Viele Bauern müssen teuer Futter zukaufen oder Tiere anders als geplant verkaufen, oft dann an Schlachthöfe, was dort wiederum die Preise senkt. Und das trockene, heiße Sommerwetter geht weiter. Ergiebiger Regen ist diese Woche erstmal nicht in Sicht. Das dürfte auch eine schlechte Nachricht für die niedrigen Flusspegel in Deutschland sein.
1: Bäume, Sonnensegel, Trinkwasserspender oder mehr offene Wasserflächen. Der Handelsverband fordert Maßnahmen zur Abkühlung der Innenstädte. Stadtzentren verlieren bei Temperaturen von über 30 Grad massiv an Attraktivität, sagt HDE-Chef Gent. Kommunen müssten dafür dringend finanziell unterstützt werden. Bundesnachrichtendienst und Verfassungsschutz brauchen mehr Möglichkeiten, Bedrohungen früher zu erkennen. Das verlangt der Vorsitzende des parlamentarischen Geheimdienstkontrollgremiums Heinrich Mann in der Rheinischen Post. Hintergrund ist der Drohnenvorfall am Leipziger Flughafen. US-Präsident Trump stärkt FIFA-Boss Infantino den Rücken. Der Fußball-Weltverband würde einen schrecklichen Fehler begehen, wenn er Infantino entmachten würde, sagt Trump. Der Schweizer steht wegen seiner inzwischen gestoppten WM-Verkaufspläne unter Druck. Die Leichtathletik-Europameisterschaft in Birmingham ist gestartet und für Deutschland gab es zum Auftakt gleich zwei Medaillen. Florian Brem wurde im 5000-Meter-Lauf der Männer Zweiter und gewann Silber. Kugelstoß-Olympiasiegerin Yemisi Mabry holte sich in ihrem Wettbewerb Bronze.
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3: 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Sonnig ist es heute. Abgesehen vom Norden, da hängen mehr Wolken rum und meistens bleibt es trocken. Und Richtung Alpen ziehen später ein paar Wolken rein. Da kann auch mal ein Schauer oder ein Gewitter dabei sein. Sonst viel Sonne, warm bis heiß, mit 24 bis 34 Grad. Morgen geht das ziemlich ähnlich weiter. Oft sonnig und trocken, maximal bis 35 Grad.

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1: Im Studio Holger Dilk. Schönen guten Morgen. Mit Blick auf das Niedrigwasser setzen immer mehr Bundesländer das Sonntagsfahrverbot für Lkw aus. Zuletzt sind jetzt Bayern, Baden-Württemberg und Mecklenburg-Vorpommern dazugekommen. Tim Ritztrup.
2: Davor hatten schon Niedersachsen, Nordrhein-Westfalen, Rheinland-Pfalz und das Saarland erlaubt, dass auch sonntags LKWs auf den Autobahnen unterwegs sein dürfen. Damit soll dafür gesorgt werden, dass Waren an ihr Ziel kommen. Viele deutsche Flüsse melden nach wochenlanger Hitze und Trockenheit historisch niedrige Pegelstände und sind kaum noch schiffbar. Logistikverbände warnen allerdings vor zu hohen Erwartungen, weil deutschlandweit rund 100.000 LKW-Fahrer fehlen.
1: Die anhaltende Trockenheit stellt viele Bauern in Deutschland vor massive Probleme. Dabei geht es gerade vor allem um das Viehfutter. Jana Klonikowski.
3: Genau, wegen der Trockenheit sind und waren viele Felder trockenbraun statt saftig grün. Und damit ist die Heuernte oft sehr, sehr mau ausgefallen. Und das heißt wiederum, viele Bauern machen sich Sorgen, ob sie genug Futter für ihre Tiere bereitstellen können. Teils muss teuer Futter zugekauft werden, was die Landwirte natürlich finanziell belastet. Der Bauernverband fordert daher bereits Entlastungen, zum Beispiel bei den Kosten für Agrardiesel.
1: Unter anderem wegen der hohen Spritpreise wechseln immer mehr Deutsche vom Verbrenner aufs E-Auto. Von April bis Juni sind die Zahlen stark angestiegen, geht aus dem E-Barometer der Versicherung Hukoburg hervor. Vor allem Vielfahrer steigen um. Nach dem Drohnenvorfall am Leipziger Flughafen wird weiter über Konsequenzen diskutiert. Der Vorsitzende des Parlamentarischen Geheimdienstkontrollgremiums, Marc Heinrichmann, schaut auf Bundesnachrichtendienst und Verfassungsschutz. Er fordert in der Rheinischen Post mehr Möglichkeiten, um Bedrohungen frühzeitig zu erkennen. 30 Jahre nach dem Mord an US-Rapper Tupac Shakur ist in Las Vegas der Prozess gegen den mutmaßlichen Drahtzieher gestartet. Der angeklagte Gang-Anführer soll den Tod der Rap-Legende 1996 in Auftrag gegeben haben. Dass geklärt wird, wer geschossen hat, erwarten Prozessbeobachter nicht. Deutschland hat bei der Leichtathletik-Europameisterschaft in Birmingham die ersten Medaillen in der Tasche. Läufer Florian Bremm hat über die 5000 Meter sensationell Silber geholt. Vorher hatte sich Kugelstoßerin Yimisi Mabry Bronze gesichert, wie schon bei der letzten EM vor 2 Jahren.
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4: Mit KI-Support. Sonnig ist es heute, abgesehen vom Norden, da hängen mehr Wolken rum und meistens bleibt es trocken. Und Richtung Alpen ziehen später ein paar Wolken rein. Da kann auch mal ein Schauer oder ein Gewitter dabei sein. Sonst viel Sonne, warm bis heiß, mit 24 bis 34 Grad. Morgen geht das ziemlich ähnlich weiter, oft sonnig und trocken, maximal bis 35 Grad.

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2: Im Studio Holger Dilk. Schönen guten Morgen. Das Institut der deutschen Wirtschaft rechnet wegen des Niedrigwassers mit Produktionskürzungen. IW-Verkehrsexperte Puls sagte der Rheinischen Post, dass Straße und Schiene nur bedingt als Ersatz herhalten können. Mehr von Tim Britztrup.
3: Der Chemiekonzern Covestro hat die Produktion notgedrungen schon etwas runtergefahren. Auch die Maßnahme, das Sonntagsfahrverbot für LKWs zu kippen, ändert daran nicht viel. Ein Unternehmenssprecher sagte, die Schifftransporte über den Rhein seien auf der Straße praktisch nicht zu kompensieren. Ein Binnenschiff habe eine Tragfähigkeit von 1500 Tonnen, das entspricht 60 LKWs. Auch Logistikverbände sagen, dass man sich von der Maßnahme nicht zu viel versprechen darf, da zehntausende LKW-Fahrer fehlen.
2: Beim aktuellen Hitzesommer ist kein Ende in Sicht und die damit einhergehende Trockenheit sorgt für immer mehr Probleme. Auch in der Landwirtschaft sieht es nicht gut aus. Jana Klonikowski.
4: Nein, der fehlende Regen sorgt vielerorts für eine ganz schlechte Heuernte. Dabei wird das Heu ja dringend gebraucht, um die Tiere füttern zu können, auch über den Winter. Das geht nun oft nicht. Viele Bauern müssen teuer Futter zukaufen oder Tiere anders als geplant verkaufen, oft dann an Schlachthöfe, was dort wiederum die Preise senkt. Und das trockene, heiße Sommerwetter geht weiter. Ergiebiger Regen ist diese Woche erstmal nicht in Sicht. Das dürfte auch eine schlechte Nachricht für die niedrigen Flusspegel in Deutschland sein.
2: Bäume, Sonnensegel, Trinkwasserspender oder mehr offene Wasserflächen. Der Handelsverband fordert Maßnahmen zur Abkühlung der Innenstädte. Stadtzentren verlieren bei Temperaturen von über 30 Grad massiv an Attraktivität, sagt HDE-Chef Gent. Kommunen müssten dafür dringend finanziell unterstützt werden. Die Kürzung von Steuerfreibeträgen für bestimmte Vereine kommt doch nicht. Nach massiver Kritik nimmt Bundesfinanzminister Klingbeil sie zurück. Der Freibetrag bei Einkommen steuerpflichtiger Vereine sollte von 5 auf 1.000 Euro gesenkt werden. Gemeinnützige Vereine wären nicht betroffen gewesen. US-Präsident Trump stärkt FIFA-Boss Infantino den Rücken. Der Fußball-Weltverband würde einen schrecklichen Fehler begehen, wenn er Infantino entmachten würde, sagt Trump. Der Schweizer steht wegen seiner inzwischen gestoppten WM-Verkaufspläne unter Druck.
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5: Mit KI-Support. Sonnig und trocken ist es heute. Nur im Norden hängen mehr Wolken. Da bleibt es aber meist trocken. An den Alpen kommen im Lauf des Tages mehr Wolken dazu. Und ab und zu kann da auch mal ein Schauer oder ein Gewitter dabei sein. Sonst wird's richtig warm mit 24 bis 32 Grad. Morgen geht's wieder oft sonnig weiter, an den Alpen später nochmal Schauer oder Gewitter, maximal bis 35 Grad.

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1: Im Studio Holger Dilk, schönen guten Tag. Mit Blick auf das Niedrigwasser setzen immer mehr Bundesländer das Sonntagsfahrverbot für Lkw aus. Zuletzt sind jetzt Schleswig-Holstein, Bayern, Baden-Württemberg und Mecklenburg-Vorpommern dazugekommen. Mehr von Tim Britztrup.
2: Davor hatten schon Niedersachsen, Nordrhein-Westfalen, Rheinland-Pfalz und das Saarland erlaubt, dass auch sonntags LKWs auf den Autobahnen unterwegs sein dürfen. Damit soll dafür gesorgt werden, dass Waren an ihr Ziel kommen. Viele deutsche Flüsse melden nach wochenlanger Hitze und Trockenheit historisch niedrige Pegelstände und sind kaum noch schiffbar. Logistikverbände warnen allerdings vor zu hohen Erwartungen, weil deutschlandweit rund 100.000 LKW-Fahrer fehlen.
1: Wegen der hohen Spritpreise denken immer mehr Deutsche darüber nach, von einem Verbrenner auf ein E-Auto umzusteigen. Von April bis Juni sind die Zahlen stark angestiegen, geht aus dem E-Barometer der Versicherung Huck Coburg hervor. Demnach wurde in dem Zeitraum jedes achte Auto mit Verbrennungsmotor durch ein voll elektrisches ausgetauscht. Die Quote ist damit doppelt so hoch wie noch vor dem Iran-Krieg. Vor allem Vielfahrer wechseln. Die anhaltende Trockenheit stellt viele Bauern in Deutschland vor massive Probleme. Die Heuernte ist vielerorts sehr schlecht ausgefallen. Da machen sich die Bauern Sorgen, ob sie genug Futter für ihre Tiere bereitstellen können. Teils muss Futter teuer zugekauft werden. Hitzeschutz sollte als Gemeinschaftsaufgabe in die Verfassung. Die Forderung kommt angesichts der weiter hohen Temperaturen in Deutschland jetzt auch im Städtetag. So wäre strukturell unterfinanzierten Kommunen bei der Finanzierung durch Bund und Ländern geholfen, sagte Präsident Jung dem Redaktionsnetzwerk Deutschland. 30 Jahre nach dem Mord an US-Rapper Tupac Shakur ist in Las Vegas der Prozess gegen den mutmaßlichen Drahtzieher gestartet. Der angeklagte Gang-Anführer soll den Tod der Rap-Legende 1996 in Auftrag gegeben haben. Dass geklärt wird, wer geschossen hat, erwarten Prozessbeobachter nicht.
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3: 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Sonnig und trocken ist es heute. Nur im Norden hängen mehr Wolken, da bleibt es aber meist trocken. An den Alpen kommen im Lauf des Tages mehr Wolken dazu und ab und zu kann da auch mal ein Schauer oder ein Gewitter dabei sein. Sonst wird's richtig warm mit 24 bis 32 Grad. Morgen geht's wieder oft sonnig weiter, an den Alpen später nochmal Schauer oder Gewitter, maximal bis 35 Grad.

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1: Im Studio Holger Dilk, schönen guten Tag. Immer mehr Länder setzen wegen des Niedrigwassers in den Flüssen das Sonntagsfahrverbot für Lkw aus. In Schleswig-Holstein, Bayern, Baden-Württemberg und Mecklenburg-Vorpommern dürfen Lastwagen jetzt auch sonntags auf die Autobahnen. Davor hatten das schon Niedersachsen, Nordrhein-Westfalen, Rheinland-Pfalz und das Saarland erlaubt. Damit soll dafür gesorgt werden, dass Waren an ihr Ziel kommen. Wegen der historisch niedrigen Pegelstände fallen viele Flüsse als Transportwege nahezu weg. Logistikverbände warnen aber vor zu hohen Erwartungen, weil in Deutschland rund 100.000 Lkw-Fahrer fehlen. Die anhaltende Trockenheit stellt viele Bauern in Deutschland vor massive Probleme. Dabei geht es gerade vor allem um das Viehfutter. Jana Klonikowski.
2: Genau, wegen der Trockenheit sind und waren viele Felder trockenbraun statt saftig grün. Und damit ist die Heuernte oft sehr, sehr mau ausgefallen. Und das heißt wiederum, viele Bauern machen sich Sorgen, ob sie genug Futter für ihre Tiere bereitstellen können. Teils muss teuer Futter zugekauft werden, was die Landwirte natürlich finanziell belastet. Der Bauernverband fordert daher bereits Entlastungen, zum Beispiel bei den Kosten für Agrardiesel.
1: Unter anderem wegen der hohen Spritpreise wechseln immer mehr Deutsche vom Verbrenner aufs E-Auto. Von April bis Juni sind die Zahlen stark angestiegen, geht aus dem E-Barometer der Versicherung Hukoburg hervor. Vor allem Vielfahrer steigen um. Lufthansa-Passagiere müssen erstmal wohl nicht mehr mit Pilotenstreiks rechnen. Die Fluglinie und die Pilotengewerkschaft Vereinigung Cockpit haben sich im Tarifstreit offenbar auf ein Schlichtungsverfahren geeinigt. In diesem Jahr gab es schon 7 Streiktage, hunderte Flüge fielen aus. US-Präsident Trump stärkt FIFA-Boss Infantino den Rücken. Der Fußball-Weltverband würde einen schrecklichen Fehler begehen, wenn er Infantino entmachten würde, sagt Trump. Der Schweizer steht wegen seiner inzwischen gestoppten WM-Verkaufspläne unter Druck.
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3: 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Sonnig und trocken ist es heute in vielen Ecken. Nur im Norden hängen mehr Wolken und es bleibt meist trocken. Richtung Mittag und Nachmittag geht das so weiter. An den Alpen können aber vereinzelt mal Schauer oder ein Gewitter aufziehen. Dazu gibt es Höchstwerte von 18 bis 34 Grad. Morgen wieder viel Sonne, an den Alpen später wieder etwas unruhiger, maximal bis 35 Grad.

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1: Im Studio Holger Dilk, schönen guten Tag. Mit Blick auf das Niedrigwasser setzen immer mehr Bundesländer das Sonntagsfahrverbot für Lkw aus. Zuletzt sind jetzt Schleswig-Holstein, Bayern, Baden-Württemberg und Mecklenburg-Vorpommern dazugekommen. Mehr von Tim Britztrup.
2: Davor hatten schon Niedersachsen, Nordrhein-Westfalen, Rheinland-Pfalz und das Saarland erlaubt, dass auch sonntags LKWs auf den Autobahnen unterwegs sein dürfen. Damit soll dafür gesorgt werden, dass Waren an ihr Ziel kommen. Viele deutsche Flüsse melden nach wochenlanger Hitze und Trockenheit historisch niedrige Pegelstände und sind kaum noch schiffbar. Logistikverbände warnen allerdings vor zu hohen Erwartungen, weil deutschlandweit rund 100.000 LKW-Fahrer fehlen.
1: Beim aktuellen Hitzesommer ist kein Ende in Sicht und die damit einhergehende Trockenheit sorgt für immer mehr Probleme. Auch in der Landwirtschaft sieht es nicht gut aus. Jana Klonikowski.
3: Nein, der fehlende Regen sorgt vielerorts für eine ganz schlechte Heuernte. Dabei wird das Heu ja dringend gebraucht, um die Tiere füttern zu können, auch über den Winter. Das geht nun oft nicht. Viele Bauern müssen teuer Futter zukaufen oder Tiere anders als geplant verkaufen, oft dann an Schlachthöfe, was dort wiederum die Preise senkt. Und das trockene, heiße Sommerwetter geht weiter. Ergiebiger Regen ist diese Woche erstmal nicht in Sicht. Das dürfte auch eine schlechte Nachricht für die niedrigen Flusspegel in Deutschland sein.
1: Hitze und Trockenheit setzen den Atomkraftwerken in Frankreich zu. Immer wieder müssen die AKWs ihre Leistung drosseln. Vorgestern lag die Ausfallquote bei 15,6%. Das ist ein neuer Rekord. Die Kraftwerke liegen alle an Flüssen. Wenn es zu warm wird, müssen sie die Stromproduktion runterfahren, damit sich die Flüsse nicht aufheizen. Immer mehr Mädchen werden wegen Magersucht im Krankenhaus behandelt. Die Zahl der Fälle hat sich in den vergangenen 20 Jahren mehr als verdoppelt. Laut Statistischem Bundesamt waren im Jahr 2024 rund 6.000 Mädchen zwischen 10 und 17 wegen Essstörungen in Behandlung. 2004 waren es noch 2.800. Neuer Rekord für den Tourismusstandort Deutschland. Im ersten Halbjahr gab es fast 224 Millionen Übernachtungen in Hotels oder auf Campingplätzen. Laut Statistischem Bundesamt wurde der Bestwert aus dem vergangenen Jahr damit schon wieder übertroffen.
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4: 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Sonnig und trocken ist es heute in vielen Ecken. Nur im Norden hängen mehr Wolken und es bleibt meist trocken. Richtung Mittag und Nachmittag geht das so weiter. An den Alpen können aber vereinzelt mal Schauer oder ein Gewitter aufziehen. Dazu gibt es Höchstwerte von 18 bis 34 Grad. Morgen wieder viel Sonne, an den Alpen später wieder etwas unruhiger, maximal bis 35 Grad.

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1: Im Studio Holger Dilk, schönen guten Tag. Immer mehr

0: Länder setzen wegen des Niedrigwassers in den Flüssen das Sonntagsfahrverbot für Lkw aus. In Schleswig-Holstein, Bayern, Baden-Württemberg und Mecklenburg-Vorpommern dürfen Lastwagen jetzt auch sonntags auf die Autobahnen. Davor hatten das schon Niedersachsen, Nordrhein-Westfalen, Rheinland-Pfalz und das Saarland erlaubt. Damit soll dafür gesorgt werden, dass Waren an ihr Ziel kommen. Wegen der historisch niedrigen Pegelstände fallen viele Flüsse als Transportwege nahezu weg. Logistikverbände warnen aber vor zu hohen Erwartungen, weil in Deutschland rund 100.000 Lkw-Fahrer fehlen. In Deutschland werden immer mehr Mädchen wegen Magersucht im Krankenhaus behandelt. In den vergangenen 20 Jahren hat sich die Zahl laut Statistischem Bundesamt mehr als verdoppelt. Mehr von Tim Pritztrup.
1: Im Jahr 2004 wurden 2.800 Mädchen zwischen 10 und 17 Jahren wegen einer Essstörung behandelt. 2024 waren es fast 6.000. Damit macht die Altersgruppe fast die Hälfte aller Fälle aus. Auslöser für Essstörungen sind laut Bundesinstitut für öffentliche Gesundheit unter anderem Veränderungen im Hormonhaushalt, beispielsweise in der Pubertät. Der Anstieg wird aber auch damit in Verbindung gebracht, dass über TikTok und Co. bestimmte Schönheitsideale vorgelebt werden.
0: Unter anderem wegen der hohen Spritpreise wechseln immer mehr Deutsche vom Verbrenner aufs E-Auto. Von April bis Juni sind die Zahlen stark angestiegen, geht aus dem E-Barometer der Versicherung Hukoburg hervor. Vor allem Vielfahrer steigen um. Lufthansa-Passagiere müssen erstmal wohl nicht mehr mit Pilotenstreiks rechnen. Die Fluglinie und die Pilotengewerkschaft Vereinigung Cockpit haben sich im Tarifstreit offenbar auf ein Schlichtungsverfahren geeinigt. In diesem Jahr gab es schon 7 Streiktage. Hunderte Flüge fielen aus. Neuer Rekord für den Tourismusstandort Deutschland. Im ersten Halbjahr gab es fast 224 Millionen Übernachtungen in Hotels oder auf Campingplätzen. Laut Statistischem Bundesamt wurde der Bestwert aus dem vergangenen Jahr damit schon wieder übertroffen.
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3: 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Sonnig und trocken ist es heute Mittag in vielen Ecken. Nur im Norden sind mehr Wolken unterwegs. Richtung Nachmittag bleibt es meist trocken. An den Alpen ziehen mehr Wolken auf und vereinzelt sind Schauer oder auch mal ein Gewitter drin. Dazu werden es je nach Region 18 bis 32 Grad. Morgen geht's wieder oft sonnig weiter. An den Alpen ab und zu mit Schauern oder Gewitter. Maximal bis 35 Grad.

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1: Im Studio Imme Kasten. Schönen guten Tag.
2: Mit Blick auf das Niedrigwasser setzen immer mehr Bundesländer das Sonntagsfahrverbot für Lkw aus. Zuletzt sind jetzt Schleswig-Holstein, Bayern, Baden-Württemberg und Mecklenburg-Vorpommern dazugekommen. Die Einzelheiten dazu von Tim Pretztrup.
3: Davor hatten schon Niedersachsen, Nordrhein-Westfalen, Rheinland-Pfalz und das Saarland erlaubt, dass auch sonntags LKWs auf den Autobahnen unterwegs sein dürfen. Damit soll dafür gesorgt werden, dass Waren an ihr Ziel kommen. Viele deutsche Flüsse melden nach wochenlanger Hitze und Trockenheit historisch niedrige Pegelstände und sind kaum noch schiffbar. Logistikverbände warnen allerdings vor zu hohen Erwartungen, weil deutschlandweit rund 100.000 Lkw-Fahrer fehlen.
2: Der Verfassungsschutz soll ein echter Geheimdienst werden und deutlich mehr Befugnisse bekommen. Das hat Bundesinnenminister Dobrindt der Bild-Zeitung gesagt. Mehr dazu von Tom Husse.
4: In Zukunft sollen etwa offensive Cybermissionen erlaubt werden, also beispielsweise Smartphones infiltriert werden dürfen. Außerdem sollen ausländische Agenten gezielt gestört werden können. Bislang ist der Verfassungsschutz da eher in der Beobachterrolle. Das soll sich ändern, Dobrindt sagte. Die hybride Bedrohungslage, die Versuche der Destabilisierung durch Sabotage, Spionage, Cyberangriffe und verdeckte Aktionen fremder Mächte bekommen eine neue Antwort.
2: Syriens Ex-Machthaber Assad ist in Abwesenheit zum Tode verurteilt worden. In dem Prozess ging es um Kriegsverbrechen und Verbrechen gegen die Menschlichkeit während des Bürgerkriegs. Assad war im Dezember 2024 nach Moskau geflohen. Deutschland ist und bleibt ein beliebtes Urlaubsland. Im ersten Halbjahr gab es einen neuen Rekord. Da wurden in Hotels, Pensionen und auf Campingplätzen so viele Übernachtungen gebucht wie noch nie. Fast 224 Millionen waren es in Summe, heißt es vom Statistischen Bundesamt.
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5: Mit KI-Support. Sonnig und trocken ist es heute Mittag in vielen Ecken. Nur im Norden sind mehr Wolken unterwegs. Richtung Nachmittag bleibt es meist trocken. An den Alpen ziehen mehr Wolken auf und vereinzelt sind Schauer oder auch mal ein Gewitter drin. Dazu werden es je nach Region 18 bis 32 Grad. Morgen geht's wieder oft sonnig weiter. An den Alpen ab und zu mit Schauern oder Gewitter. Maximal bis 35 Grad.

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0: Im Studio Imme Kasten. Schönen guten Tag. Immer mehr Bundesländer ziehen Konsequenzen aus dem Niedrigwasser. Auch Schleswig-Holstein setzt das Sonntagsfahrverbot für Lkw aus, um mehr Transporte auf die Straße zu verlagern. Thomas Rako vom Unternehmensverband Logistik Schleswig-Holstein hält das für sinnvoll. Er sieht aber trotzdem Risiken für die Versorgung.
1: Das ist dann auch eine Frage, wer dann auch mehr bezahlen kann. Kann die chemische Industrie mehr bezahlen oder kann der Einzelhandel mehr bezahlen? Also es kann auch durchaus sein, dass Unternehmen sagen, ich mache jetzt vermehrt Chemietransporte, nehme der Binnenschifffahrt Aufgaben ab und dafür lasse ich andere Sachen liegen. Die Transporte von Lebensmitteln oder irgendwelchen anderen Gütern. Das kann durchaus sein.
0: Zuletzt hatten auch Mecklenburg-Vorpommern, Bayern und Baden-Württemberg das Fahrverbot gelockert. Neuer Rekord für den Tourismusstandort Deutschland. Im ersten Halbjahr gab es fast 224 Millionen Übernachtungen in Hotels oder auch auf Campingplätzen. Laut Statistischem Bundesamt wurde der Bestwert aus dem vergangenen Jahr damit schon wieder übertroffen. Thorsten Schäfer vom Deutschen Reiseverband sagt uns.
2: Neben dem Deutschlandtourismus punktet vor allem auch das Reisen ins Ausland. Die Mehrheit der Deutschen, nämlich 2/3 aller Deutschen, reist gewöhnlich im Jahr ins Ausland. Und das ist auch in diesem Jahr wieder so, sodass wir bislang auch eine positive Halbzeitbilanz für den Auslandstourismus ziehen.
0: Bundesinnenminister Dobrindt will den Verfassungsschutz zu einem echten Geheimdienst umbauen. Wie die Bild-Zeitung berichtet, sollen etwa offensive Cybermissionen erlaubt sein, also beispielsweise Smartphones infiltriert werden dürfen. Bislang hat der Verfassungsschutz eher eine Beobachterrolle. Der Ätna macht gerade vielen Urlaubern auf Sizilien einen Strich durch die Rechnung. Tausende sitzen nach dem Vulkanausbruch auf der Turi-Insel fest. Wegen der Aschewolke können dort nur wenige Flieger landen oder starten.
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4: 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Sonnig und trocken ist es heute Nachmittag. Nur im Norden hängen mehr Wolken und an den Alpen können sich später auch mal ein Schauer oder ein Gewitter dazu mischen. Dazu werden es verbreitet 24 bis 32 Grad. Morgen geht's meist sonnig weiter. An den Alpen sind einzelne Schauer oder Gewitter drin. Maximal bis 35 Grad.

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1: Im Studio Imme Kasten. Schönen guten Tag. Immer mehr Bundesländer ziehen Konsequenzen aus dem Niedrigwasser. Auch Schleswig-Holstein setzt das Sonntagsfahrverbot für Lkw aus, um mehr Transporte auf die Straße zu verlagern. Thomas Rako vom Unternehmensverband Logistik Schleswig-Holstein hält das für sinnvoll. Er sieht aber trotzdem Risiken für die Versorgung.
2: Das ist dann auch eine Frage, wer dann auch mehr bezahlen kann. Kann die chemische Industrie mehr bezahlen oder kann der Einzelhandel mehr bezahlen? Also es kann auch durchaus sein, dass Unternehmen sagen, ich mache jetzt vermehrt Chemietransporte, nehme der Binnenschifffahrt Aufgaben ab und dafür lasse ich andere Sachen liegen. Die Transporte von Lebensmitteln oder irgendwelchen anderen Gütern. Das kann durchaus sein.
1: Zuletzt hatten auch Mecklenburg-Vorpommern, Bayern und Baden-Württemberg das Fahrverbot gelockert. In Deutschland werden immer mehr Mädchen wegen Essstörungen im Krankenhaus behandelt. In den vergangenen 20 Jahren hat sich die Zahl laut Statistischem Bundesamt mehr als verdoppelt. Mehr dazu von Tim Britztrup.
3: Im Jahr 2004 wurden 2800 Mädchen zwischen 10 und 17 Jahren wegen einer Essstörung behandelt. 2024 waren es fast 6000. Damit macht die Altersgruppe fast die Hälfte aller Fälle aus. Auslöser für Essstörungen sind laut Bundesinstitut für öffentliche Gesundheit unter anderem Veränderungen im Hormonhaushalt, beispielsweise in der Pubertät. Der Anstieg wird aber auch damit in Verbindung gebracht, dass über TikTok und Co. bestimmte Schönheitsideale vorgelebt werden.
1: Ein Haus in der Großstadt kaufen, das können sich nur noch die wenigsten leisten. Jedes dritte Einfamilienhaus kostet dort mehr als 1 Million Euro. Das zeigt eine Analyse von ImmoScout24. Das Portal hat sich die 8 größten deutschen Städte angeschaut. Der Ätna macht gerade vielen Urlaubern auf Sizilien einen Strich durch die Rechnung. Tausende sitzen nach dem Vulkanausbruch auf der Turi-Insel fest. Wegen der Aschewolke können dort nur wenige Flieger landen oder starten.
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4: 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Sonnig und trocken ist es heute Nachmittag. Nur im Norden hängen mehr Wolken und an den Alpen können sich später auch mal ein Schauer oder ein Gewitter dazu mischen. Dazu werden es verbreitet 24 bis 32 Grad. Morgen geht's meist sonnig weiter. An den Alpen sind einzelne Schauer oder Gewitter drin. Maximal bis 35 Grad.

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0: Rheinland-Pfalz und das Saarland erlaubt, dass auch sonntags LKWs auf den Autobahnen unterwegs sein dürfen. Damit soll dafür gesorgt werden, dass Waren an ihr Ziel kommen. Viele deutsche Flüsse melden nach wochenlanger Hitze und Trockenheit historisch niedrige Pegelstände und sind kaum noch schiffbar. Logistikverbände warnen allerdings vor zu hohen Erwartungen, weil deutschlandweit rund 100.000 LKW-Fahrer fehlen.
1: Urlaub in Deutschland wird immer beliebter. Knapp 224 Millionen Übernachtungen wurden hierzulande im ersten Halbjahr gezählt. Das ist ein neuer Rekord, heißt es vom Statistischen Bundesamt. Die meisten Gäste sind aus Deutschland selbst. Generell ist die Urlaubslaune der Deutschen ungebremst. Viele zieht es auch nach wie vor ins Ausland. Dazu sagte uns Thorsten Schäfer vom Deutschen Reiseverband.
2: Wir sehen anhand der Buchungsdaten, dass vor allem sehr, sehr frühzeitig gebucht wurde, dass die Deutschen preissensibel sind auf jeden Fall beim Thema Urlaub. Und wir sehen, dass auf jeden Fall gerade auch im Urlaub gespart wird. Man geht vielleicht etwas weniger essen während der Urlaubszeit oder man gönnt sich keinen Ausflug.
1: Neue Pilotenstreiks bei der Lufthansa sind wohl erst einmal vom Tisch. Der Konzern und die Vereinigung Cockpit haben sich im Tarifstreit auf eine Schlichtung geeinigt. Die Piloten hatten zuletzt im April für mehrere Tage gestreikt. Zahlreiche Flüge fielen da aus. Bundesinnenminister Dobrindt will den Verfassungsschutz zu einem echten Geheimdienst umbauen. Wie die Bild-Zeitung berichtet, sollen etwa offensive Cybermissionen erlaubt sein, also beispielsweise Smartphones infiltriert werden dürfen. Bislang hat der Verfassungsschutz eher eine Beobachterrolle. Die Stehplätze bei deutschen Fußball-Länderspielen feiern ein Comeback. Das hat der DFB beschlossen. Zuletzt gab es das vor mehr als 25 Jahren. Schon beim kommenden Nations League-Heimspiel der Männer gegen Griechenland im September werden wieder Stehplätze angeboten.
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4: 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Sonnig und trocken ist es gerade in vielen Ecken, nur im Norden hängen mehr Wolken am Himmel und meistens bleibt es trotzdem trocken. Dazu wird es ordentlich warm, vielerorts mit Höchstwerten zwischen 24 und 32 Grad. An den Alpen kann am Abend auch mal ein Schauer oder ein Gewitter auftauchen. Morgen dann wieder viel Sonne, meist trocken und maximal bis 35 Grad.

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1: Im Studio Immekasten. Schönen guten Abend. In vielen Bundesländern können Lkw auch an Sonntagen auf der Autobahn unterwegs sein. Mittlerweile haben auch Hamburg, Hessen und Schleswig-Holstein auf das Niedrigwasser in den Flüssen reagiert und

0: ins Ausland. Dazu sagte uns Thorsten Schäfer vom Deutschen Reiseverband.
1: Wir sehen anhand der Buchungsdaten, dass vor allem sehr, sehr frühzeitig gebucht wurde, dass die Deutschen preissensibel sind auf jeden Fall beim Thema Urlaub. Und wir sehen, dass auf jeden Fall gerade auch im Urlaub gespart wird. Man geht vielleicht etwas weniger essen während der Urlaubszeit oder man gönnt sich keinen Ausflug.
0: Bundesinnenminister Dobrindt will den Verfassungsschutz zu einem echten Geheimdienst umbauen. Wie die Bild-Zeitung berichtet, sollen etwa offensive Cybermissionen erlaubt sein, also beispielsweise Smartphones infiltriert werden dürfen. Bislang hat der Verfassungsschutz eher eine Beobachterrolle. Die Stehplätze bei deutschen Fußball-Länderspielen feiern ein Comeback. Das hat der DFB beschlossen. Zuletzt gab es das vor mehr als 25 Jahren. Schon beim kommenden Nations League-Heimspiel der Männer gegen Griechenland im September werden wieder Stehplätze angeboten.
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3: 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Viele Wolken gibt es an der Küste. Sonst ist der Himmel meistens klar und es bleibt trocken. In der Nacht liegen die Tiefstwerte bei 16 bis 5 Grad. Morgen geht's freundlich weiter. Viel Sonne und kaum Wolken, dazu weiter trocken. Die Höchstwerte schaffen dann bis zu 35 Grad.

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0: oder irgendwelchen anderen Gütern. Das kann durchaus sein.
1: In Deutschland werden immer mehr Mädchen wegen Essstörungen im Krankenhaus behandelt. In den letzten 20 Jahren hat sich die Zahl laut Statistischem Bundesamt mehr als verdoppelt. Mehr von Tim Britztrup.
2: Im Jahr 2004 wurden 2800 Mädchen zwischen 10 und 17 Jahren wegen einer Essstörung behandelt. 2024 waren es fast 6000. Damit macht die Altersgruppe fast die Hälfte aller Fälle aus. Auslöser für Essstörungen sind laut Bundesinstitut für öffentliche Gesundheit unter anderem Veränderungen im Hormonhaushalt, beispielsweise in der Pubertät. Der Anstieg wird aber auch damit in Verbindung gebracht, dass über TikTok und Co. bestimmte Schönheitsideale vorgelebt werden.
1: Innenminister Dobrindt will den Verfassungsschutz zu einem echten Geheimdienst umbauen. Wie die Bild-Zeitung berichtet, sollen etwa offensive Cybermissionen erlaubt werden, also beispielsweise Smartphones infiltriert werden dürfen. Bislang hat der Verfassungsschutz eher eine Beobachterrolle. In Russland darf die einzige Anti-Kriegspartei nicht bei der Parlamentswahl im kommenden Monat antreten. Der oberste Gerichtshof hat die Partei Jabloko ausgeschlossen, wegen angeblicher Verstöße gegen die russische Wahlgesetzgebung. Die Partei setzt sich für ein Ende des Ukraine-Kriegs ein. Naturkatastrophen haben Versicherer zuletzt etwas weniger gekostet. Im ersten Halbjahr kamen rund 42 Milliarden Dollar zusammen, heißt es vom Rückversicherer Swiss Re. Entwarnung gibt's aber nicht. In Europa steigt die Waldbrandgefahr. Gleichzeitig stehen immer mehr Gebäude in gefährdeten Gebieten.
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4: 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Viele Wolken gibt es an der Küste. Sonst ist der Himmel meistens klar und es bleibt trocken. In der Nacht liegen die Tiefstwerte bei 16 bis 5 Grad. Morgen geht's freundlich weiter, viel Sonne und kaum Wolken, dazu weiter trocken. Die Höchstwerte schaffen dann bis zu 35 Grad.

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1: Im Studio Colin Mock. Schönen guten Abend. In vielen Bundesländern können Lkw auch an Sonntagen auf der Autobahn unterwegs sein. Mittlerweile haben auch Hamburg, Hessen und Schleswig-Holstein auf das Niedrigwasser in den Flüssen reagiert und das Sonntagsfahrverbot ausgesetzt. Das Ziel: Transporte sollen vom Wasser auf die Schiene verlagert werden. Rainer Pregler vom ADAC sagte uns:
2: Zum einen begrüßen wir, dass die Lkw-Branche, dass die Logistik nun auch die Erlaubnis hat, noch zu fahren. Wir alle warten ja und sind auf die Lieferketten angewiesen. Andererseits wird das für zusätzliche Belastungen sorgen, gerade jetzt am Wochenende mit den zahlreichen Baustellen und dem reichlich Blech auf den Straßen.
1: Neuer Rekord für den Tourismusstandort Deutschland. Im ersten Halbjahr gab es fast 224 Millionen Übernachtungen in Hotels oder auf Campingplätzen. Laut Statistischem Bundesamt wurde der Bestwert aus dem letzten Jahr damit schon wieder übertroffen. Thorsten Schäfer vom Deutschen Reiseverband sagte uns:
3: Neben dem Deutschlandtourismus punktet vor allem auch das Reisen ins Ausland. Die Mehrheit der Deutschen, nämlich 2/3 aller Deutschen, reist gewöhnlich im Jahr ins Ausland. Und das ist auch in diesem Jahr wieder so, sodass wir bislang auch eine positive Halbzeitbilanz für den Auslandstourismus ziehen.
1: Neue Pilotenstreiks bei der Lufthansa sind wohl erstmal vom Tisch. Der Konzern und die Vereinigung Cockpit haben sich im Tarifstreit auf eine Schlichtung geeinigt. Die Piloten hatten zuletzt im April für mehrere Tage gestreikt. Zahlreiche Flüge waren ausgefallen. Schon wieder hat eine Drohne für Probleme an einem deutschen Flughafen gesorgt. Das schreibt der Spiegel. Demnach ist eine Drohne über dem Flughafen Hannover-Langenhagen gekreist. Der Airport wurde immer wieder gesperrt. Mehrere Flieger konnten nicht pünktlich abheben. Ein Haus in der Großstadt kaufen, das können sich nur noch die wenigsten leisten. Jedes dritte Einfamilienhaus kostet dort mehr als 1 Million Euro. Das zeigt eine Analyse von ImmoScout24. Das Portal hat sich die 8 größten deutschen Städte angeguckt.
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4: 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Viele Wolken gibt es an der Küste, sonst ist der Himmel meistens klar und es bleibt trocken. In der Nacht liegen die Tiefstwerte bei 16 bis 5 Grad. Morgen geht's freundlich weiter, viel Sonne und kaum Wolken, dazu weiter trocken. Die Höchstwerte schaffen dann bis zu 35 Grad.

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1: Im Studio Colin Mock, schönen guten Abend. Immer mehr Bundesländer ziehen Konsequenzen aus dem Niedrigwasser. Auch Schleswig-Holstein, Hamburg und Hessen setzen jetzt das Sonntagsfahrverbot für Lkw aus, um mehr Transporter auf die Straße zu kriegen. Thomas Racco vom Unternehmensverband Logistik Schleswig-Holstein hält das für sinnvoll. Er sieht aber trotzdem Risiken für die Versorgung.
2: Das ist dann auch eine Frage, wer dann auch mehr bezahlen kann. Kann die chemische Industrie mehr bezahlen oder kann der Einzelhandel mehr bezahlen? Also es kann auch durchaus sein, dass Unternehmen sagen, ich mache jetzt vermehrt Chemietransporte, nehme der Binnenschifffahrt Aufgaben ab und dafür lasse ich andere Sachen liegen. Die Transporte von Lebensmitteln oder irgendwelchen anderen Gütern. Das kann durchaus sein.
1: Urlaub in Deutschland wird immer beliebter. Knapp 224 Millionen Übernachtungen wurden hierzulande im ersten Halbjahr gezählt. Das ist ein neuer Rekord, heißt es vom Statistischen Bundesamt. Die meisten Gäste sind aus Deutschland selbst. Generell ist die Urlaubslaune der Deutschen ungebremst. Viele zieht es auch nach wie vor ins Ausland. Dazu sagt uns Thorsten Schäfer vom Deutschen Reiseverband.
3: Wir sehen anhand der Buchungsdaten, dass vor allem sehr, sehr frühzeitig gebucht wurde, dass die Deutschen preissensibel sind auf jeden Fall beim Thema Urlaub. Und wir sehen, dass auf jeden Fall gerade auch im Urlaub gespart wird. Man geht vielleicht etwas weniger essen während der Urlaubszeit oder man gönnt sich keinen Ausflug.
1: Neue Pilotenstreiks bei der Lufthansa sind wohl erstmal vom Tisch. Der Konzern und die Vereinigung Cockpit haben sich im Tarifstreit auf eine Schlichtung geeinigt. Die Piloten hatten zuletzt im April für mehrere Tage gestreikt. Zahlreiche Flüge waren ausgefallen. Innenminister Dobrindt will den Verfassungsschutz zu einem echten Geheimdienst umbauen. Wie die Bild-Zeitung berichtet, sollen etwa offensive Cybermissionen erlaubt werden, also beispielsweise Smartphones infiltriert werden dürfen. Bislang hat der Verfassungsschutz eher eine Beobachterrolle. Die nächsten zwei Medaillen für Deutschland bei der Leichtathletik-EM. Hammerwerfer Merlin Hummel hat sich Silber gesichert. Owen Ansah wurde beim 100-Meter-Lauf hinter zwei Briten Dritter und sackte Bronze ein. Damit hat Deutschland jetzt jeweils zweimal Silber und Bronze.
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4: Mit KI-Support. Viele Wolken gibt es an der Küste. Sonst ist der Himmel meistens klar und es bleibt trocken. In der Nacht liegen die Tiefstwerte bei 16 bis 5 Grad. Morgen geht's freundlich weiter, viel Sonne und kaum Wolken, dazu weiter trocken. Die Höchstwerte schaffen dann bis zu 35 Grad.

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1: Im Studio Colin Mock. In vielen Bundesländern können Lkw auch an Sonntagen auf der Autobahn unterwegs sein. Mittlerweile haben auch Hamburg, Hessen und Schleswig-Holstein auf das Niedrigwasser in den Flüssen reagiert und das Sonntagsfahrverbot ausgesetzt. Das Ziel: Transporte sollen vom Wasser auf die Schiene verlagert werden. Rainer Pregler vom ADAC sagte uns:
2: Zum einen begrüßen wir, dass die Lkw-Branche, dass die Logistik nun auch die Erlaubnis hat, noch zu fahren. Wir alle warten ja und sind auf die Lieferketten angewiesen. Andererseits wird das für zusätzliche Belastungen sorgen, gerade jetzt am Wochenende mit den zahlreichen Baustellen und dem reichlich Blech auf den Straßen.
1: In Deutschland werden immer mehr Mädchen wegen Essstörungen im Krankenhaus behandelt. In den letzten 20 Jahren hat sich die Zahl laut Statistischem Bundesamt mehr als verdoppelt. Mehr von Tim Britztrup.
3: Im Jahr 2004 wurden 2800 Mädchen zwischen 10 und 17 Jahren wegen einer Essstörung behandelt. 2024 waren es fast 6000. Damit macht die Altersgruppe fast die Hälfte aller Fälle aus. Auslöser für Essstörungen sind laut Bundesinstitut für öffentliche Gesundheit unter anderem Veränderungen im Hormonhaushalt, beispielsweise in der Pubertät. Der Anstieg wird aber auch damit in Verbindung gebracht, dass über TikTok und Co. bestimmte Schönheitsideale vorgelebt werden.
1: Deutschland ist und bleibt ein beliebtes Urlaubsland. Im ersten Halbjahr gab es wieder einen neuen Rekord. Da wurden in Hotels, Pensionen und auf Campingplätzen so viele Übernachtungen gebucht wie noch nie. Fast 224 Millionen waren es in Summe, heißt es vom Statistischen Bundesamt. Innenminister Dobrindt will den Verfassungsschutz zu einem echten Geheimdienst umbauen. Wie die Bild-Zeitung berichtet, sollen etwa offensive Cybermissionen erlaubt werden, also beispielsweise Smartphones infiltriert werden dürfen. Bislang hat der Verfassungsschutz eher eine Beobachterrolle. Gleiche Ausbeute auch an Tag 2 der Leichtathletik-EM für Deutschland. Jeweils einmal gab es wieder Silber und Bronze. Zweiter wurde Hammerwerfer Merlin Hummel in seiner Disziplin. Owen Ansah landete im 100-Meter-Lauf dagegen hinter zwei Briten auf Platz 3.
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4: Mit KI-Support. Wenig Wolken gibt es jetzt in der Nacht und trocken bleibt es auch. Tagsüber wird dann richtig viel Sonne dabei sein. Dazu wird es heiß, im Norden sind maximal 20 bis 26 Grad drin, sonst geht's rauf auf 26 bis 34 Grad, am wärmsten im Südwesten. Morgen bleibt's trocken und die Spitze liegt bei bis zu 37 Grad.

0: nur voller List und Tücke. Und da gibt das auch immer wieder Situationen, wo man sich so richtig das Schrubbelverfahren liefern kann. Ja, und ein von diesen Situationen, der ist ja wohl unter anderem der Eisenbahnschrank. Mitsamt dieser Schrankenwetters. Und diese Schrankenwetters, die heißen auf Deutsch der Eisenbahnbaum ob und Dahl Dreies.
1: Ja, ja. Und was an so einem Eisenbahnbaum denn also passiert, wenn er mal Dahl ist und nicht wieder nach Baum geht? Das hört schon jetzt mal an hier. Karl möcht zur Schicht, um Sörm neid los. Hey, schlöppt so gier, wie kömmt dat bloß? Er lächt sich mächtig in Pedal und denkt dabei, ich glaub, dat schaff's dit mal, hä? 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Du erkömmt doch immer, wat du ermank, de Eisenbahn erschrank.

Mütze. So ist das. Tja, das mit Call, das kommt ja nur alle Dach mal für. Das wirkt noch gar nicht mal so ein Malheur. Aber das hier...

nun können wir bitte Englischunterricht kriegen. Gottem! Ja, das sagt der Brit. Und das halt ob Deutsch, ne? Das ist ein schön Schied. Ja, und das mit dem schönen Schied, ne? Das kriegt nur auch der Buhr Paul zu spüren. Und warum?

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